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1: Es ist kurz nach 8 und ihr hört die Frühschicht bei CT, das Radio. Mit dabei sind Nachrichtensprecherin Linda Federmann. Guten Morgen.
2: Guten Morgen.
1: Und der Mann, der mit 18 Jahren behauptet hat, er sei mit 25 Jahren Millionär. Naja, wir werden sehen. Felix Jung.
3: Ich gebe die Hoffnung nicht auf.
4: Auf einem anderen Song, Just Say No, werden Aussagen missbräuchlicher Männer wiedergegeben und in eine wütende feministische Hymne verpackt. Mich hat der Song dadurch sofort an Olivia Rodrigos wütendere Lieder erinnert, sowas wie, es fällt mir der Songtitel nicht ein. Vielleicht fällt euch ja einer ein.
2: Papa, ich freue mich, dass du da bist, aber hast du auch Sticker dabei?
1: Ja, so in etwa war das. Also ich glaube, die Freude ist dann auch rapide gesunken, wenn er die nicht dabei hatte. Also das war dann schon so, dass er dann für eine Stunde so ein bisschen geschannt wurde, dass wir nicht mehr so richtig mit dem geredet haben.

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2: Kennt ihr das? Ihr bleibt einmal zu lange auf einer Party, bei einer Familienfeier oder an der Uni und plötzlich fühlt sich alles irgendwie komisch an. Die Stimmung ist nicht mehr da, alle um euch herum treten die Heimreise an und dann kommt aus einer versteckten Ecke noch ein Gewitter. Ihr sitzt fest. Der Roman »Ein Tag zu lang« von Marien Daye, auf Französisch im Jahr 1994 erschienen, erzählt die Geschichte von Hermann, einem Pariser Familienvater im Sommerurlaub mit Frau und Kind. Anstatt wie jedes Jahr am 30. August abzureisen, entscheiden sie sich dafür, einen Tag länger in der Ferienidylle zu bleiben. Blitzartig sieht dann aber alles anders aus. Frau und Kind sind verschwunden, niemand will ihm helfen und die DorfbewohnerInnen verhalten sich abweisend. Hermann ist in einer Anti-Idylle gefangen. Ständiger Regen trifft auf bürokratische Strukturen innerhalb der Dorfgemeinschaft. Er wird Teil dieser Gruppe und vergisst im Laufe der Zeit nicht nur, wie seine Familie aussieht, sondern mehr oder weniger sein eigentliches Leben. Was mich an dem Roman immer noch beeindruckt, ist, dass so viele Fragen unbeantwortet bleiben. Bis zum Ende der Geschichte ist unklar, wie es weitergeht. Und das macht den Text so genial. Nicht nur Hermann befindet sich in einer Zwischensphäre, auch als Leserin wird man von Marien Daye im ländlichen Frankreich gefangen genommen. Den Roman findet ihr in eurer Lieblingsbuchhandlung

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2: Kennt ihr das? Ihr bleibt einmal zu lange auf einer Party, bei einer Familienfeier oder an der Uni und plötzlich fühlt sich alles irgendwie komisch an. Die Stimmung ist nicht mehr da, alle um euch herum treten die Heimreise an und dann kommt aus einer versteckten Ecke noch ein Gewitter. Ihr sitzt fest. Der Roman »Ein Tag zu lang« von Marien Daye, auf Französisch im Jahr 1994 erschienen, erzählt die Geschichte von Hermann, einem Pariser Familienvater im Sommerurlaub mit Frau und Kind. Anstatt wie jedes Jahr am 30. August abzureisen, entscheiden sie sich dafür, einen Tag länger in der Ferienidylle zu bleiben. Blitzartig sieht dann aber alles anders aus. Frau und Kind sind verschwunden, niemand will ihm helfen und die DorfbewohnerInnen verhalten sich abweisend. Hermann ist in einer Anti-Idylle gefangen. Ständiger Regen trifft auf bürokratische Strukturen innerhalb der Dorfgemeinschaft. Er wird Teil dieser Gruppe und vergisst im Laufe der Zeit nicht nur, wie seine Familie aussieht, sondern mehr oder weniger sein eigentliches Leben. Was mich an dem Roman immer noch beeindruckt, ist, dass so viele Fragen unbeantwortet bleiben. Bis zum Ende der Geschichte ist unklar, wie es weitergeht. Und das macht den Text so genial. Nicht nur Hermann befindet sich in einer Zwischensphäre, auch als Leserin wird man von Marien Daye im ländlichen Frankreich gefangen genommen. Den Roman findet ihr in eurer Lieblingsbuchhandlung

Mit Emily Waschelitz. Biologisch aktive Bakterien könnten die Erhaltung der Gletschermumie Ötzi gefährden. Dies zeigt ein Bericht von Mohamed Zahan und Frank Meixner vom Institut für Mumienforschung in Posen. Die ForscherInnen haben auf der Mumie ein Mikrobiom entdeckt, das sich auf und in den erhaltenen Überresten der Mumie befindet. Darunter auch Bakterien aus Ötzis Darmflora sowie Hefen, die immer noch aktiv sind. Es war zwar bereits bekannt, dass in und an der Eismumie Mikroben haften, jedoch war bisher unklar, ob diese tatsächlich noch aktiv sind. Nun ist klar, dass das Mikrobiom sowohl ältere als auch jüngere Einflüsse aufweist. Die ForscherInnen empfehlen also, für Ötzis Erhalt seine mikrobiellen Mitbewohner streng im Auge zu behalten. Die Aufmerksamkeitsmechanismen von aktuellen KI-Modellen stoßen an Grenzen, wenn die Anforderungen steigen. Dieses Ergebnis teilt ein Forschungsteam um Sukritu Chandrakant Patel von der City University of New York. Getestet wurde dies bei einem Test aus der Kognitionspsychologie, der die selektive Aufmerksamkeit misst und bei welchem es darum geht zu sagen, in welcher Farbe ein Wort geschrieben ist, wobei die Wörternamen von Farben sind. Gegeben hat der Test also, dass die Fähigkeit der KI gegenüber der Menschen einbricht, die richtige Farbe zu nennen, je länger die Wortliste wird. Sobald also mehrere konkurrierende Informationen gleichzeitig verarbeitet werden müssen, haben die KI-Modelle Probleme dabei, sich für eine relevante Aufgabe zu entscheiden. Das Forschungsteam rät also,

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1: Es ist kurz nach 8 und ihr hört die Frühschicht bei CT, das Radio. Mit dabei sind Nachrichtensprecherin Linda Federmann. Guten Morgen.
2: Guten Morgen.
1: Und der Mann, der mit 18 Jahren behauptet hat, er sei mit 25 Jahren Millionär. Naja, wir werden sehen. Felix Jung.
3: Ich gebe die Hoffnung nicht auf.
4: Auf einem anderen Song, Just Say No, werden Aussagen missbräuchlicher Männer wiedergegeben und in eine wütende feministische Hymne verpackt. Mich hat der Song dadurch sofort an Olivia Rodrigos wütendere Lieder erinnert, sowas wie, jetzt fällt mir der Songtitel nicht ein. Vielleicht fällt euch ja einer ein.
2: Papa, ich freue mich, dass du da bist, aber hast du auch Sticker dabei?
1: Ja, so in etwa war das. Also, ich glaube, die Freude ist dann auch rapide gesunken, wenn er die nicht dabei hatte. Also, das war dann schon so, dass er dann für eine Stunde so ein bisschen geschannt wurde, dass wir nicht mehr so richtig mit dem geredet haben.

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2: Kennt ihr das? Ihr bleibt einmal zu lange auf einer Party, bei einer Familienfeier oder an der Uni und plötzlich fühlt sich alles irgendwie komisch an. Die Stimmung ist nicht mehr da, alle um euch herum treten die Heimreise an und dann kommt aus einer versteckten Ecke noch ein Gewitter. Ihr sitzt fest. Der Roman »Ein Tag zu lang« von Marien Daye, auf Französisch im Jahr 1994 erschienen, erzählt die Geschichte von Hermann, einem Pariser Familienvater im Sommerurlaub mit Frau und Kind. Anstatt wie jedes Jahr am 30. August abzureisen, entscheiden sie sich dafür, einen Tag länger in der Ferienidylle zu bleiben. Blitzartig sieht dann aber alles anders aus. Frau und Kind sind verschwunden, niemand will ihm helfen und die DorfbewohnerInnen verhalten sich abweisend. Hermann ist in einer Anti-Idylle gefangen. Ständiger Regen trifft auf bürokratische Strukturen innerhalb der Dorfgemeinschaft. Er wird Teil dieser Gruppe und vergisst im Laufe der Zeit nicht nur, wie seine Familie aussieht, sondern mehr oder weniger sein eigentliches Leben. Was mich an dem Roman immer noch beeindruckt, ist, dass so viele Fragen unbeantwortet bleiben. Bis zum Ende der Geschichte ist unklar, wie es weitergeht. Und das macht den Text so genial. Nicht nur Hermann befindet sich in einer Zwischensphäre, auch als Leserin wird man von Marien Daye im ländlichen Frankreich gefangen genommen. Den Roman findet ihr in eurer Lieblingsbuchhandlung

Emily Waschelitz. Biologisch aktive Bakterien könnten die Erhaltung der Gletschermumie Ötzi gefährden. Dies zeigt ein Bericht von Mohamed Zahan und Frank Meixner vom Institut für Mumienforschung in Posen. Die ForscherInnen haben auf der Mumie ein Mikrobiom entdeckt, das sich auf und in den erhaltenen Überresten der Mumie befindet. Darunter auch Bakterien aus Ötzis Darmflora sowie Hefen, die immer noch aktiv sind. Es war zwar bereits bekannt, dass in und an der Eismumie Mikroben haften, jedoch war bisher unklar, ob diese tatsächlich noch aktiv sind. Nun ist klar, dass das Mikrobiom sowohl ältere als auch jüngere Einflüsse aufweist. Die ForscherInnen empfehlen also, für Ötzis Erhalt seine mikrobiellen Mitbewohner streng im Auge zu behalten. Die Aufmerksamkeitsmechanismen von aktuellen KI-Modellen stoßen an Grenzen, wenn die Anforderungen steigen. Dieses Ergebnis teilt ein Forschungsteam um Sukritno Chandrakant Patel von der City University of New York. Getestet wurde dies bei einem Test aus der Kognitionspsychologie, der die selektive Aufmerksamkeit misst und bei welchem es darum geht zu sagen, in welcher Farbe ein Wort geschrieben ist, wobei die Wörternamen von Farben sind. Gegeben hat der Test also, dass die Fähigkeit der KI gegenüber der Menschen einbricht, die richtige Farbe zu nennen, je länger die Wortliste wird. Sobald also mehrere konkurrierende Informationen gleichzeitig verarbeitet werden müssen, haben die KI-Modelle Probleme dabei, sich für eine relevante Aufgabe zu entscheiden. Das Forschungsteam rät also, dass künftige KI-Modelle lernen müssten,

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1: Kennt ihr das? Ihr bleibt einmal zu lange auf einer Party, bei einer Familienfeier oder an der Uni und plötzlich fühlt sich alles irgendwie komisch an. Die Stimmung ist nicht mehr da, alle um euch herum treten die Heimreise an und dann kommt aus einer versteckten Ecke noch ein Gewitter. Ihr sitzt fest. Der Roman »Ein Tag zu lang« von Marie Ndiaye, auf Französisch im Jahr 1994 erschienen, erzählt die Geschichte von Hermann, einem Pariser Familienvater im Sommerurlaub mit Frau und Kind. Anstatt wie jedes Jahr am 30. August abzureisen, entscheiden sie sich dafür, einen Tag länger in der Ferienidylle zu bleiben. Blitzartig sieht dann aber alles anders aus. Frau und Kind sind verschwunden, niemand will ihm helfen und die DorfbewohnerInnen verhalten sich abweisend. Hermann ist in einer Anti-Idylle gefangen. Ständiger Regen trifft auf bürokratische Strukturen innerhalb der Dorfgemeinschaft. Er wird Teil dieser Gruppe und vergisst im Laufe der Zeit nicht nur, wie seine Familie aussieht, sondern mehr oder weniger sein eigentliches Leben. Was mich an dem Roman immer noch beeindruckt, ist, dass so viele Fragen unbeantwortet bleiben. Bis zum Ende der Geschichte ist unklar, wie es weitergeht. Und das macht den Text so genial. Nicht nur Hermann befindet sich in einer Zwischensphäre, auch als Leserin wird man von Marie Ndiaye im ländlichen Frankreich gefangen genommen. Den Roman findet ihr in eurer Lieblingsbuchhandlung

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Mit Emily Waschelitz. Biologisch aktive Bakterien könnten die Erhaltung der Gletschermumie Ötzi gefährden. Dies zeigt ein Bericht von Mohamed Zahan und Frank Meixner vom Institut für Mumienforschung in Posen. Die ForscherInnen haben auf der Mumie ein Mikrobiom entdeckt, das sich auf und in den erhaltenen Überresten der Mumie befindet. Darunter auch Bakterien aus

Mikrobiom sowohl ältere als auch jüngere Einflüsse aufweist. Die ForscherInnen empfehlen also, für Ötzis Erhalt seine mikrobiellen Mitbewohner streng im Auge zu behalten. Die Aufmerksamkeitsmechanismen von aktuellen KI-Modellen stoßen an Grenzen, wenn die Anforderungen steigen. Dieses Ergebnis teilt ein Forschungsteam um Sukrito Chandrakant Patel von der City University of New York. Getestet wurde dies bei einem Test aus der Kognitionspsychologie, der die selektive Aufmerksamkeit misst und bei welchem es darum geht zu sagen, in welcher Farbe ein Wort geschrieben ist, wobei die Wörternamen von Farben sind. Gegeben hat der Test also, dass die Fähigkeit der KI gegenüber der Menschen einbricht, die richtige Farbe zu nennen, je länger die Wortliste wird. Sobald also mehrere konkurrierende Informationen gleichzeitig verarbeitet werden müssen, haben die KI-Modelle Probleme dabei, sich für eine relevante Aufgabe zu entscheiden. Das Forschungsteam rät also, dass künftige KI-Modelle lernen müssten, ihre

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2: Kennt ihr das? Ihr bleibt einmal zu lange auf einer Party, bei einer Familienfeier oder an der Uni und plötzlich fühlt sich alles irgendwie komisch an. Die Stimmung ist nicht mehr da, alle um euch herum treten die Heimreise an und dann kommt aus einer versteckten Ecke noch ein Gewitter. Ihr sitzt fest. Der Roman »Ein Tag zu lang« von Marien Daye, auf Französisch im Jahr 1994 erschienen, erzählt die Geschichte von Hermann, einem Pariser Familienvater im Sommerurlaub mit Frau und Kind. Anstatt wie jedes Jahr am 30. August abzureisen, entscheiden sie sich dafür, einen Tag länger in der Ferienidylle zu bleiben. Blitzartig sieht dann aber alles anders aus. Frau und Kind sind verschwunden, niemand will ihm helfen und die DorfbewohnerInnen verhalten sich abweisend. Hermann ist in einer Anti-Idylle gefangen. Ständiger Regen trifft auf bürokratische Strukturen innerhalb der Dorfgemeinschaft. Er wird Teil dieser Gruppe und vergisst im Laufe der Zeit nicht nur, wie seine Familie aussieht, sondern mehr oder weniger sein eigentliches Leben. Was mich an dem Roman immer noch beeindruckt, ist, dass so viele Fragen unbeantwortet bleiben. Bis zum Ende der Geschichte ist unklar, wie es weitergeht. Und das macht den Text so genial. Nicht nur Hermann befindet sich in einer Zwischensphäre, auch als Leserin wird man von Marien Daye im ländlichen Frankreich gefangen genommen. Den Roman findet ihr in eurer Lieblingsbuchhandlung

Biologisch aktive Bakterien könnten die Erhaltung der Gletschermumie Ötzi gefährden. Dies zeigt ein Bericht von Mohamed Zahan und Frank Meixner vom Institut für Mumienforschung in Posen. Die ForscherInnen haben auf der Mumie ein Mikrobiom entdeckt, das sich auf und in den erhaltenen Überresten der Mumie befindet.

noch aktiv sind. Nun ist klar, dass das Mikrobiom sowohl ältere als auch jüngere Einflüsse aufweist. Die ForscherInnen empfehlen also, für Ötzis Erhalt seine mikrobiellen Mitbewohner streng im Auge zu behalten. Die Aufmerksamkeitsmechanismen von aktuellen KI-Modellen stoßen an Grenzen, wenn die Anforderungen steigen. Dieses Ergebnis teilt ein Forschungsteam um Sukritu Chandrakant Patel von der City University of New York. Getestet wurde dies bei einem Test aus der Kognitionspsychologie, der die selektive Aufmerksamkeit misst und bei welchem es darum geht zu sagen, in welcher Farbe ein Wort geschrieben ist, wobei die Wörternamen von Farben sind. Gegeben hat der Test also, dass die Fähigkeit der KI gegenüber der Menschen einbricht, die richtige Farbe zu nennen, je länger die Wortliste wird. Sobald also mehrere konkurrierende Informationen gleichzeitig verarbeitet werden müssen, haben die KI-Modelle Probleme dabei, sich für eine relevante Aufgabe zu entscheiden. Das Forschungsteam rät also, dass künftige KI-Modelle lernen müssen,

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